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2: 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Sonne kann doch noch. Und dann, wenn es noch gibt Schnee, dann hat man wirklich alles gehabt. 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Auf Platz am Grund Dusche an diesen Minuten Blitz an Donner und noch Regen. 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
7: Ja, es sind ein paar noch wieder gemeldet. 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Morgen geht es mit der Sonne 4 Uhr, aber mit Rischen bei 22 bis 27, alt 38 Grad. 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
0: Ein paar Wolken, auch noch Sonne am Nummerten. Lokaler Sommer wieder möglich, wir gehen aber nicht am ganzen Land nass. 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
0: Nicht so schlecht, ein paar Wolken und noch Sonne am Nomitten. 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
2: Ein paar Wolken und noch Sonne haben wir am Nomaden. 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
0: An den nächsten Stunden zeigen ein paar Wiederen über Lützeburger Wäsch, die auch mal ein bisschen mit solid können sein, dünn überruhigt sich, dann aber nächst nicht, soll größtenteils drischen bleiben. 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
1: 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Allerdings viel Fischkeit an der Luft, die bringt Nivel. Temperaturen sind bei 15 bis 8 Grad. An der Weekend bleibt es da freundlich. Mur 22 bis 28 Grad, Sonntag 19 bis 23 Grad. Auch die nächste Woche fängt nach freundlich an, der Mensch an Dünsten. Auf jeden Fall mal nach maximal 25 Grad, also agreeable. 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
2: Nach ein paar Zolitwiederen, die wir das Land wegsehen, das beruhigt sich los. Die nächste Nacht soll es da größtenteils Strische bleiben. Allerdings Luftfeuchtigkeit, die herabgegangen ist, Temperaturen, die dann ab 15 bis 8 Grad hochgehen, das bringt klarerweise ein bisschen Nivel an der Nacht. 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